0: wenn man über alte Geschichten spricht, dann kommen ja automatisch auch
1: Ich habe mich nicht mehr so gut gefühlt.

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